Das nächste Lied ist für die russischen Dissidenten. Der wichtigste Satz lautet: Wir wollen unsere weißen Flügel putzen, während die Herrschenden die Wege zu den Gefängnissen pflastern.